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So, ich würde mal sagen, wir fangen an mit den Grüßen und Wünschen. Und da schreibt der Tobi aus Merzig: Liebe Grüße an dich, meine Kollegen Tim und die ganze Community. Erst einmal Release Radar genießen. Und ich mache mich schon mal auf ein richtig geiles Set von Showtech. Möchte ich mich morgen. Ich habe das komplett falsch vorgelesen. Jetzt erstmal Release Radar genießen und mich schon mal auf ein geiles Set von Showtech morgen vorbereiten. Würde mir Deep Dive wünschen. Wie immer, geile Show and we are one. Ja, ich werde gleich mal schauen, ob es einen Track gibt, der Deep Dive heißt, der diese Woche rausgekommen ist. Ich habe natürlich nicht alle Tracks im Kopf. Aber was ich dir sagen kann, ist, dass das Release Radar letzte Woche ausgefallen ist. Und Showtech hat einen neuen Track rausgebracht. Und ich würde sagen, den hören wir uns jetzt hier direkt im Anschluss mal an. Dann schreibt der Sebastian noch. 32 aus Rosenheim schreibt: Servus Seinung, sonnige Grüße aus Bayern, danke, dass du uns auch bei solch geilem Tag mit neuer Musik beglückst. Ich habe durch den ganzen Release da diese Woche etwas rausgepickt, was ich mir wünschen würde. Cruelty mit I Am Your End. Oh mein Gott, ja, den habe ich im Kopf. Den haben wir heute auch auf jeden Fall mit am Start. Den wirst du heute im Laufe der Sendung auf jeden Fall noch hören. Dann schreibt er noch: We Are One, PS, Forza Horizon ist bei mir auch fertig runtergeladen. Ich würde sagen, wir gehen rein in Fake von Showtech, Kalenderwoche Nummer 20. Kleine Ausnahme an dieser Stelle, da letzte Woche ausgefallen ist, weil der gute Sinon mit dem Bollerwagen am Vatertag rumgezogen ist.

Übrigens, Rosenheim. Ich kenne sogar zwei Leute einfach persönlich aus Rosenheim, obwohl ich nähe Hamburg wohne. Also Christoph und Maxi, falls ihr gerade zuhört, ganz liebe Grüße.

irgendwie habe ich gerade so Wild Wild West von den Wild Motherfuckers im Kopf gehabt. Irgendwie Mark for Death hier, Disturbed. Und natürlich auf der neuen EP ist drauf der Spectre Remix.

so Hardbass. Ich glaube, ihr seid nicht ready. Aber wir spielen ihn trotzdem. Hier ist für euch Angel and Demon. Und das Ganze ist einfach von Dual Damage and the Dark Horror. Stay cool.

So, ich glaube, ihr könnt die Gurte noch nicht abnehmen. Hier ist das brandneue Gerät von Cruelty, I Am Your End.

Ja, ich glaube, wir brauchen dazu eigentlich gar nicht noch mehr sagen. Von I Am Your End von Cruelty ist ebenfalls ein Track mit End diese Woche rausgekommen. Hier ist Your End von Cybergore und Disarray. Oh mein Gott, das wird jetzt richtig doll.

So, und dann haben wir den Robin25. Er schreibt: Moin, ich grüße alle aus dem schönen Sauerland und allen einen schönen Tag. Ich wünsche mir Hardstyle is Back von Crowdex. Und dazu kann ich nur eins sagen: Diesen Song können wir leider nicht spielen. Das liegt überhaupt nicht am Song. Der Track ist mega. Aber wir spielen hier ausschließlich Songs, die in diese Woche rausgekommen sind. Mit einer Ausnahme. Und das ist das Oldschool Release der Woche. Das hört ihr hier gerade. Und es ist aus dem Jahre 2011. Ist von Wild Styles und Randy. Hier ist für euch Future Shock. Hold on.

Yes, yes. Das ist doch unser Mann. Das ist er doch. Villain Prime Shock. Hier ist das Release der Woche. Hier ist für euch Deep Dive. Das Official Relevates Anthem Prime Shock MC Villain. Here we go.

So, Hardbass, vorletzter Track läuft. Das Release der Woche. Deep Dive Prime Shock, Herr Villain.

Ja, aufgrund der Länge konnten wir leider nicht alles von Cybergun spielen, aber immerhin können wir hier einen Track zum Ende spielen. 18 Songs sind drauf. Nein, das stimmt überhaupt nicht. Was erzähle ich hier? 15 Songs sind da drauf. Ja, 8 davon sind neu. Einen davon hört ihr hier. Paradise, hier ist der letzte Track, Hardbass, Noise Flow, Cybergun, here we go.

0: Ja, das soll es von mir gewesen sein. Ein Track gibt es jetzt aber gleich noch, weil ich ihn einfach gerade noch in der Playlist gefunden habe und weil es so aktuell nicht sein kann. Ja, in 2 Wochen geht es für mich aufs Intense Festival und genau deshalb gibt es gleich den letzten Track. Aber vorher wollte ich euch nochmal den letzten Gruß vorlesen und der kommt von Live 31. Er schreibt ein wunderschönes Wochenende zusammen. Was für ein Brett von Sendung wünsche dir und allen. Wünsche dir und allen Hörern ein schönes, langes Weekend. Vielen lieben Dank. Ich hoffe, ihr habt ein richtig geiles Wochenende. Er schreibt noch, We are one PS, Grüße an Erik. Und deshalb gehen wir jetzt auch rein in den letzten Track für heute. Ich weiß. Wir haben gesagt, wir machen Schluss. Einen Track habe ich jetzt gerade eben noch gefunden, den ich euch unbedingt noch zeigen möchte. Und der ist von Leckerfaces und dreht sich auch direkt um das Intense Festival. Hier ist für euch Thunder und damit wirklich der letzte Track für heute.
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0: The Hardbase. Und damit wünsche ich euch allen ein richtig, richtig geiles, langes Wochenende. Macht das Beste draus. Grillt ein bisschen, macht euch die Burger auf den Grill. Und dann sehen wir uns auch nächste Woche wieder, wenn es wieder heißt Release Radar mit eurem DJ Sein und hier an den Decks nächste Woche Kalenderwoche Nummer 22 Hardbase. Ich wünsche euch was. Ciao, ciao.
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wunderschönen Freitagnachmittag. Willkommen zum Weekend Warm-Up mit mir, den Soundcraft, bis 20 Uhr. Ganz spontan heute Abend mal eingetragen. Ich habe mal wieder Zeit und habe mal wieder Bock. Ich hoffe ja auch. Bis 20 Uhr reißen wir jetzt ein bisschen die Hütte hier ab auf dem Stream. Gerne könnt ihr auch Grüße und Wünsche loswerden unter hardbase.fm oder in der App. Ansonsten kommt auch ab 20 Uhr, kommen die Bassshift-Jungs. Here we go.

So, mein Mischpult habe ich ja auch in den letzten Monaten also weit überholt. Jetzt gehen wieder alle Tasten und alle Fader. Ah, macht das einfach Spaß, mit neuem Equipment wieder zu arbeiten hier. Also alt und neu sozusagen. Das gute alte Reloop RMX 90 hier. Endlich wieder frisch am Start. Frische Fader, frische Knöpfe. Und auch frisches Publikum, wie der Thorsten 43 aus Gnadenburg. Er schreibt, moin Soundy, Dankeschön für das Ablösen der Playlist. Jetzt geht's den Nachbarn auf den Bass. We are one. Schön, dass ihr am Start seid.

Aber gut, das Mischpult hat auch 2500 Betriebsstunden drauf. Von daher, der Jens, 46 aus Homberg auf FC. Schreibt auch, hey Soundcraft, schön wieder bei dir in deiner Show dabei zu sein. Lass ballern, wie immer, auf geile 2,5 Stunden, fette Mucke. Grüße aus Nordhessen. Ja, schöne Grüße aus Wiesbaden an dich.

So, die Annika, 38 aus Meerhoek, schreibt Tall Georgias, Tall Georgias, featuring Steve Case. I will be your lighthouse. Ah, nochmal neu. Toy Soldiers featuring Stephen Case. Heute haben wir einen Knoten in der Zunge mit Lighthouse. Sehr geiler Track und sie schreibt: Moin, danke, dass du bei dem Traumwetter Zeit nimmst zum Streamen. Ich hoffe, der Track passt rein. Euch allen ein schönes langes Wochenende, aber sowas von, das Ding ist so geil, euphoric. Spiele ich dir direkt. Schöne Grüße an dich.

So, noch den Freddy 36 aus Süderbrauerober schreibt, geile Show, weiter so. Wir sollen nun das 47. Mal grillen dieses Jahr. We are one. Ich weiß gar nicht, ob das schlecht ist oder gut ist. Auf jeden Fall viel Spaß dabei. Und der Marcy Acker Flashtrick 36 aus Berlin. Schöne Grüße an dich erstmal. Und er schreibt, hey Songcraft, soll ich sagen, junger Sack? Ja, schöne Grüße auch an dich, ne? Es ist mal wieder schön, dass ich deine Tracks, die du abfeuerst, zu lauschen. Das steht so da. Da fehlt ein Wort. Auf jeden Fall weiß ich, was gemeint ist. Schöne Grüße an dich. Ich hoffe, du bleibst in dieser Richtung. Ich wünsche mir von Brandon Hart My Horizon oder Brandon Hart Now We Are Free. Das habe ich gar nicht gelesen. Habe jetzt genau im Hintergrund The Time Is Now drin. Das ist jetzt so ein bisschen, ich hoffe, das ist auch okay. Liebe Grüße, Marcy Acker Flashtricks. Ich bin bald wieder da mit der Morning Show. Das sagt der liebe Flashtricks aus Berlin. Ich spiele dir jetzt einfach das Brett hier, okay? Nächstes Mal bin ich besser vorbereitet hier. The time is now, Harveys. For Brandon Hart.

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So, willkommen am Freitagabend erneut zur Weekend-Warm-Up-Show mit dem Soundcraft heute bis 20 Uhr. Eine Stunde lang jetzt Pure Music. Ich hoffe, ihr habt Bock drauf.

So, wir haben noch den Küchenmeister Daniel Alexander, 42 aus Hessedorf bei Gühum. Er schreibt, moin, du geiler Macker. Es eskaliert eh, du legst wieder gottlos auf, weiter so. Ich möchte gerne meine Puppen, Niki, Sandra und den Tobi grüßen. Natürlich auch an alle Listener und die Leute, die aus meiner Heimat Gifhorn kommen. Ihr macht alle einen tollen Job. We are one. Vielen, vielen Dank, Daniel. Schöne Grüße an dich nach Hessedorf.

So, wir haben noch Haki, 35 Jahre aus Goldenitz. Er schreibt, moin, geile Mucke, bitte verrate uns um 18.07 Uhr, welcher Song war das? Fettes Brett, Grüße gehen raus. Das war Be With You von Dule Heck und Wasted. Ich habe auch keinen Plan, warum die nicht eingetragen sind. Ich glaube, das ist irgendwie so ein Free-Release oder sowas gewesen. Musst du mal gucken. Be With You mit Dule Heck und Wasted. Findest du bestimmt. Aber ja, war ein geiles Brett auf jeden Fall. Deswegen spiele ich die auch. Genauso wie den hier, Bass Lovers United und Earthquaker mit We Only Live Once. Hard Bass, Weekend Warm-Up, here we go.

Wieder so ein geiles Brett von Galactix. Das Ding heißt Good Feeling. Und das haben wir hier auf jeden Fall, oder? So, Hardbass, mir ist das echt noch zu ruhig hier, muss ich mal sagen, ne? Macht mal mehr Lärm dabei, Hardbass, in der Telegram-Community. Oder in der großen Wunschbox, die ist sogar leer. Ey, es ist Freitagabend. Wo seid ihr? Nicht nur zuhören, auch ein bisschen aktiv sein hier, komm. Sonst ist es um 19 Uhr Schluss. Komm, dann gebe ich euch Playlist, ehrlich. Hardbass! Here we go!

So, wir müssen mal hier in die große Wuschbox gucken. Hier ist ordentlich was los. Geil, ihr seid ja endlich mal aktiv. Hier ist richtig was los. Manuel, 37 Jahre aus Kroatien. Schreib, wo ist denn bitte, wo ist denn, denn ich bin am Arbeiten und ich höre zu, weil du mir meine Spätschicht versüßen tust. We are one, ich grüße alle, die zuhören und wünsche ein schönes Wochenende. Schöne Grüße an dich nach Kroatien, nach Rijeka. Und Nadine aus Stuttgart schreibt, hast du FTS von Showtech oder Alien von Lowriders? Müsste ich da haben, kriegst du auch. Markus Acker Bass Junkie, 41 aus Linz, schreibt, moin, Soundcraft, geile Mucke, ist einfach zu geil, da muss man einfach tanzen. Und hat keine Zeit zum Schreiben, einfach weiter so. Grüße an alle Zuhörer, We are one, ja ist klar, 500 Leute sind nur am Tanzen. Aber schöne Grüße nach Linz, schön, dass du am Start bist. Markus, 25 Jahre aus Jörg, gibt's auch noch. Und moin, moin, Hammer, geile Schreddermucke. Das ist eigentlich euphoric, aber ist okay. Ich würde mir Outro von The Saints wünschen. Geile Mucke zum Silo fahren, schöne Grüße, mach weiter so. Muss ich mal gucken, ob ich ihn hab. Und Jens, 46 Jahre aus Homberg im FC, schreibt nochmal, Nordhesse hat einen Wunsch. Kannst du mir Timmy Trumpet mit Elephant spielen. Oha. Oder Engelfist oder Peacock. Weißt du, bist du ja falsch. Wäre geil, Playlist. Nein, ballern. Ja, mal gucken, was da geht. Timmy Trumpet kann ich auf jeden Fall was spielen. Elephant habe ich, glaube ich, nicht. So, komm, ich mach den Fader nach oben. Was soll das Vorgelese? Brauche ich auch noch was für später. Das hier ist Digital Madness mit Chemical High. Wir haben noch eine Stunde, 20 Minuten, dann kommt der liebe Bassshift. Oder die Bassshifter. Der Dominik und der Frederik. Die rasten dann hier wieder richtig aus, so wie das hier.

So, der Sascha aus Siegburg schreibt mir mal Wochenende. Hast du eventuell Frontliner mit Seben Sukura? Leider nicht. Und The Pitcher, I Just Can't Stop für mich da. Das wäre sehr geil. We Are One läuft im Hintergrund. Und der Jens 46 aus FC schreibt, meiner Nachbarn hören mit Die Freuds. Yeah.

0: Wir gehen kurz noch eine Werbepause und gleich wieder da und dann geht's weiter mit Vollgas.
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So, der Robin 25 aus Warstein schreibt: Moin, liebe Grüße an alle Hörer. Ich wünsche mir irgendwas von Tozer, wenn es dann ein Set passt. Ich habe leider nichts von Tozer da. Sorry. Der Daniel aus Lemgo schreibt noch: Back to the Roots. Ich kenne noch den No Limit Track als Schlümpfen-CD-Version aus der Kindheit. Ich habe auch noch eine Schlümpfen-Kassette, ja. Wir waren alle mal jung. Schlümpfen-Techno. Oh Mann, oh Mann, oh Mann.

0: Ja, ja.
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So, wir haben die Tamara, 29 Jahre aus Bad Münstereifel. Sie schreibt, hey, grüße meinen Sohn TJ. Hast du für ihn Neptunica Oblivion oder irgendwas von Neptunica? Was ich dir gerade sehr passend anbieten kann, ist der Track von Neptunica und Mikey Candies. Featuring immer Lüt mit We Don't Sleep. Sonst habe ich nicht viel von Neptunica. Aber ich hoffe, das ist okay. Hardbase, wir haben noch knapp eine halbe Stunde. Wollen wir noch ein bisschen Gas geben hier? Es ist Wochenende.

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Ja, der Daniel schreibt zu Recht aus Lemgo, in your face. Jawohl, das ist richtig. Nadine 30 aus Hüttler schreibt ab 22 Uhr Nachtschicht mit Happy Hardcore wäre jetzt mega. Du hast Wochenende, ja. Ich glaube, das ist aber Technobase schon belegt. Daniel 41 aus Lemgo schreibt an und end Hardcore Never Die. So it is.

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Sag mal, kann es sein, dass du dumm bist? Das hier soll Hard Techno sein? Oder das? Oder das? Oder das? Anscheinend bist du wirklich dumm.

So, der Leon, nein, fangen wir oben an. Annika, 38 aus Meerhoek, schreibt E-Force and Detox, Rawness. Liebe Annika, ich muss ganz ehrlich gestehen, alles, was mit Raw, Rawness und so weiter, alles, was mit Raw-Style zu tun hat, ist eigentlich nicht so mein Style. Ich mag einfach die Bassline von den Tracks einfach nicht. Ist einfach so. Das ist mein Geschmack. Und sie schreibt aber auch noch, hallo nochmal, wenn der Track bei dir nicht passt, kannst du den Wunsch ja vielleicht weitergeben. Ich wünsche dir und allen Leuten mit Musikgeschmack einen guten Start ins Wochenende. Wie gesagt, ich lasse das gerne drin. Vielleicht kann der Abschrift oder der, also die Abschrift das spielen. Aber bei mir, ich habe das leider nicht. Der Leon, 96 Jahre aus Kiel, schreibt noch, Moin Meister. Besteht die Möglichkeit, ein bisschen Sarg zu spielen oder etwas, was wir drückt? Sarg mag ich nur bedingt, aber was mir drückt auf jeden Fall. Und du weißt genau jetzt, in welche Richtung es geht. Und wenn nicht, wirst du spüren. Wir gehen jetzt Richtung Finale. Die letzte halbe Stunde. Gibt's richtig Druck für euch? Ich verspreche es euch, bleibt dran.

0: So, Hardbase, seid ihr bereit für einen kleinen Stimmungstest? Wir haben jetzt etwas vor uns, und zwar... Ich werde jetzt gleich den Track hier etwas auslaufen lassen. Und wer Bock hat, kann gerne mal ein bisschen Stimmung in der Hardbase FM Community machen, auch für die Jungs nach mir. Ich habe zwar noch nichts von Abschiff gehört, aber ich glaube, die stehen in den Startlöchern. Der Dominik und der Frederik, ja, ja. Die zwei Jungs, die reißen auch immer hier am Freitag ab. Apropos abreißen. Sag mal, habt ihr Bock auf noch ein bisschen mehr? Da macht er jetzt mal gleich richtig Stimmung, wenn die Melodie kommt in die Hardbase FM Community. Also Handy rausholen, Hardbase FM Community aufmachen und richtig Rambazamba. Are you ready? Achtung!
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So, Hardbass, mein absoluter Favorite in Sachen Hardtechno. Genau, von Rogero und Rich. Wenn es euch gefallen hat, viel Spaß mit dem Track. Folgt mir gerne auf meinen ganzen Infokanälen. Googelt mich einfach. Ansonsten jetzt viel Spaß mit diesem vorletzten Track. Er ist einfach Gänsehaut.

So, Hardbase, das war mal wieder ein entspanntes und dezentes, gemütliches Weekend-Warm-Up. Gar nicht stressig, gar nicht laut. Ganz entspannt jetzt in das Weekend-Warm-Up von den lieben Upshift-Jungs und beziehungsweise Upshift und Bassshift. Bis 22 Uhr reißen die Hütte wieder ab. Ich übergebe mich jetzt dahin. Ihr wisst Bescheid auf jeden Fall. Vielen Dank fürs Zuhören. Ich freue mich, wenn ihr nächstes Mal dabei seid. Immer schön Hardbase und We Are One bleiben. In dem Sinne, bis zur nächsten Show. Euer Soundcraft sagt Tschüss. Ich hoffe, es hat euch gefallen. Kommt gut ins Wochenende. Tschüss.

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1: It's a motherfucking wolf pack. So, Hobbys, Mikrofon check, check.
2: Einen wunderschönen guten Abend wünschen wir euch.
1: Und Loop check.
2: 10 von 10. Kann aber ab hier nur bergab gehen, bin ich ehrlich.
1: Jetzt noch schon mal.
2: Einen wunderschönen guten Abend, Leute. Erstmal dickes Danke an den lieben Soundcraft für die 2,5 Stunden, die der spontan noch hier auf dem Sender gerockt hat. Wir haben nur die Tracklist ein bisschen verfolgt. War auf jeden Fall, was das angeht, ziemlich geile Auswahl.
1: Ja, wir waren dabei, uns die letzten DEFCON-Endshows anzugucken. Und jetzt gerade in der Spielvorbereitung Rot-Weiß Essen gegen
2: Fürth. Richtig. Das wird nämlich, ich habe es gerade schon in der Telegram-Gruppe angepriesen, es wird eine kleine Überraschung geben. Diese Überraschung ist nämlich, es wird heute bei uns einen kleinen Live-Ticker geben. Wir schauen uns nämlich nebenbei live das RWE Greuther Fürth Relegationsspiel an. RWE in die zweite Bundesliga.
1: Ich meine, guck mal, wir sind im Studio Essen. Die Essener Staudergranate, Quatsch, die Essener Cola steht auf dem Tisch. Und ab geht's dafür.
2: Ich weiß ja nicht, ich glaube, meine Cola kommt aus Krombach.
1: Warte mal, Moment, da ist jemand schief gelaufen.
2: Richtig. Heute leider keine Essener Cola.
1: Ansonsten, wenn ihr mitgestalten wollt, kennt ihr das Spiel ja. Hardbase FM, links im Webplayer, große Wunschbox, We are one page. Seid ihr mittendrin stand oder was?
2: Lass was hören, wir haben auf jeden Fall Bock.
1: Wir werden heute wieder ein bisschen härter.
2: Ja, so ein bisschen eher normales Ding. Allerdings arbeiten wir uns da jetzt erstmal 10, 15 Minuten lang hin.
1: Das kriegen wir hin. Das ist für euch natürlich Wolfpack. Kamen wir übrigens auch gerade drauf, weil ist in der DEFCON und Endshow 2016 mit dabei, ne?
2: Richtig.
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0: Schnappis und lieber Michel, hier sechs ist übers Winkel, ne? Scheiß Essen, aber geil, was ihr da seid. Junge hier, was für
1: Essen? Ich weiß nicht, was der hat. Ich weiß, was der nicht hat. Geschmack.

0: Guys, kleine Premiere für euch.
1: Ja.
0: Ich bastel da am Was für Tobi Fader. Unter anderem das hier. Der ein oder andere mag es vielleicht kennen, der Hespin Hotel lässt grüßen. Da singt die liebe Loot das ganze Ding hier. Also ja! Hobbies, a storm is coming! Da sind wir am Freitagabend. Hier auf Hobbies!

0: Freddy, ne? Aber machen wir mal einen Track hier.
1: Schön bisschen. Ja, wird eigentlich Zeit.
0: Aber echt, ey. Weißt du was, aber da kämpfen wir erstmal gegen die Hardest, ne? Fight der Hardest.
1: Richtig.

0: Hey Fred, ich hoffe, wir werden es heute mit unserem Essen-Live-Ticker ein bisschen schwer haben. Ne? Der Ghost Hunter hat Christian 32 aus Lobheim schreibt, Go Greuther führt. Junge, falscher Verein.
1: Ach Junge, ihr steigt ab. Das ist der Platz in der zweiten gehört uns, Christian.
0: Grüß an Dolke, den das auch nicht interessiert. Ja, okay, uns interessiert es aber.
1: Auch wenn uns Fußball eigentlich gar nicht interessiert, aber wir gönnen Essen halt den Aufstieg.
0: Ganz ehrlich, ich bin wirklich ehrlich. Ne? Hätte ich Tickets für heute gekriegt, dann wäre ich auch im Stadion gewesen. Da wäre ich jetzt nicht hier, da wäre ich im Stadion. Also for real. Wenn Essen aufsteigt, dann musst du da als Esser dabei sein.
1: Ganz ja, eigentlich schon. Ich meine, du kannst aber ansonsten am Dienstag auch mal eben so 450 Kilometer
0: hin und
1: 450 Kilometer zurück.
0: Ja, natürlich. Wobei, ich glaube, der Gästeblock ist auch schon wieder ausverkauft.
1: Gehe ich schwer von aus. Also, nee, wir holen das Ding, kannst du einpacken. Das ist, die steigt ab, wir steigen auf.
0: Wann war Essen das letzte Mal in der zweiten Liga? Ich glaube, Ende der 70er
1: Jahren,
0: oder
1: vor
0: so.
1: Vor 20 Jahren.
0: Scheiße, wird wieder Zeit, Alter. Haben wir uns das schöne neue Stadion in die Hafenstraße geworfen? Das muss ja auch für irgendwas gut sein, oder?
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So hab ich's, jawohl! Let's find our inner universe! Ah, da gibt's seit heute ein paar lustige Pakete. Die kommen aus Holland rumgeschickt. We embark on a new journey. Ah, da finde ich auch direkt mein inner universe. Grüße alle, die zur DEFCON fahren! Drifting on light rays. Ihr wisst, was ich meine. Die lustigen und wunderschönen Eintrittsbändchen werden verschickt. Oh, und lasst euch gesagt haben, die Dinger sehen übel gut aus. Jawohl, hab ich's. Da mag sich das ganze Universe auf einmal nur noch um die DEFCON drehen.

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1: So hab ich's, jawohl! Da ist er, unser Sigrid Hof!
2: Einfach Bock, Junge, 5 Wochen noch, Junge, 5 Wochen noch!
0: Def
1: Con
3: One!
2: Ja, Base 5 Wochen noch, 34 Tage, wenn man es genau nehmen möchte. Ab dem 25.06. geht's los. Wir haben richtig, richtig Bock. Die erste Vorbereitung ist getroffen. Wir haben eine Kühlbox gekauft, die ich, glaube ich, aber wieder zurück nach Lille bringen muss, weil die, glaube ich, nicht richtig funktioniert. Bollerwagen haben wir noch gekauft zusätzlich. Ich habe richtig Bock.

0: Ey, Seppel, Fabian, was geht? DEFCON 1! It is the path by which we become DEFCON 1! When words hold more than a promise. Ey, was gibt's Besseres als in der Darthöhle? Schön, dass DEFCON 11 aus diesem Jahr zu ballern.
1: Ja, Grüße raus an Sebastian, der hat uns nämlich gerade geschrieben, der ist beim Fabian. Der Fabian erlebt nämlich in 5 Wochen auch seine erste DEFCON.
0: Eieiei, du weißt immer noch nicht, auf was du dich einlässt, ne?

0: Leon, 26 aus Kiel, schrieb, könnt ihr in der Endfilm nicht mal ruhig sein? Sorry, Bro, nein, können wir nicht. Ich weiß, viele wünschen sich das wahrscheinlich, aber wie das wurde, das ist unser Showformat, das ist schon immer so, das bleibt auch immer so. Sorry, Bro. 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
1: Und damit willkommen hier bei Podcast FM.

0: Hopp ist hier und die Annika 38 aus dem Meerhoch schrieb: Hallo nochmal, wenn der Track dir nicht mehr passt, kannst du den Wunsch dir vielleicht weitergeben. Ja, haben wir getan, ne? Also der Song kommt an uns. Ich wünsche dir und allen Leuten mit Musikgeschmack einen Gutschein ins Wochenende.
1: Anstoß, Essen, Euter für.
0: Alter, ja, okay. Das hast du aus dem Konzept gemacht. Die Annika wünscht sich nämlich E-Force und Detox mit Oneness. Ja, liegt im Player, machen wir sofort.

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1: Ja, so, liebe Annika aus Meerhoek. Wie versprochen. Wenn das Songkopf nicht will, machen wir ihn halt, ne? Infos! Warnes!

0: ich glaube, ich weiß, warum der Song kommt, dass ich spielen wollte. Das Ding wird ja einfach mal schneller.
1: Huch. Ja, knackig 165, wa?

0: Base, wir bringen ein paar Grüße mit und einen Loopcheck.
1: Sag, der war schon. Kannst du mir sagen, was er will? Der sitzt.
0: Easy, ja, Freddy, fang mal an hier mit dem Castle.
2: Hi, wie sind Sie aus dem Rad? Der schreibt, moin moin, ich grüße dich mein herzlich. Endlich wieder Freitag an, Weekend Warm-Up, Base Shift ein. Hopfschorle, Sportkarte-Time und SDKFZ 181 Modi Abfahrt. Ich glaube, das soll sein Minipanzer sein.
0: Ich wollte gerade sagen, hä?
2: Ich glaube, das ist sein Minipanzer.
0: Ja, Michael 6, nice, dass ihr was hingeschreibt. Nur Preußen, Münster, Jungs. Ah, was? Münster da, ey. Hier Essen,
2: Ruhrgebiet. Sebastian 27 aus Fürth. Ach du Kacke, jetzt geht's los. Endlich wieder Wicker Bomber mit Krach. Aber was ist mit lecker Bierchen passiert? Ansonsten auf eine geile Show. Ich grüße Christian, meine Kollegen, und heute zum ersten Mal bei Hardways reingehört. Ja,
0: bist dann du aus Fürth genau richtig, wenn wir aus Essen sind, ne?
2: Richtig, erstmal schön, dass du hier zum ersten Mal reinhörst. Dann tut es mir natürlich echt leid, dass du an uns gerätst. Weil wir sind doch schon eine kleine Ausnahme hier. Wir sabbeln sehr viel, wir labern viel Scheiße.
0: Ja, ansonsten,
2: gehört dazu, Bierchen, sorry.
0: Gibt's gerade, genau, gerade gleich bestimmt auch noch nach der Werbepause, nach der Halbzeit quasi.
2: Richtig. Müssen wir auf jeden Fall machen. Gehört ja einfach dazu. Ah,
0: natürlich.
2: In letzter Zeit seltener vorgekommen, alleine weil das Showkonzept in letzter Zeit halt irgendwie ein bisschen über den Haufen geworfen wurde.
0: Ist jetzt, glaube ich, das erste Mal auch nach drei sogar oder fast vier Wochen, dass wir wieder mit Warstyle hier
2: ankommen. Ja, ja, also richtig geschredder gleich. Ja.
0: So, und dann haben wir ihn, den lieben guten alten Beschbacko Nummer 2, aka Sebastian, 30 aus Mülheim. Dem einzigen.
2: Ist so ungewohnt, dass er eine 30 steht bei dem mittlerweile.
0: Und ganz ehrlich, Portobiese Parkplatz auf Essen, ja? Er schreibt, Abschifft, endlich mal wieder.
2: Digga, was ist mit mir? Er schreibt nicht Abschifft. Guck mal nochmal ganz genau, was der schreibt.
0: Ah ja, oh, da fehlt das F. Abschifft. Ja, ganz
2: genau, Abschifft.
0: Endlich mal wieder aus der Darthöhle wünschen wir uns von Tosa 180 oder was von Quodex. We are one. Da kriegen wir auf jeden Fall was rein.
2: Dazu haben wir noch die Mine 39 Versetzer. Sie schreibt uns, endlich ein normaler Freitag. Schön, schön ist das fürs Herzchen. Lost Without You, Headhunters und Wörtheil oder Before I Wake von Warface Rebellion. Was besser heute passt, würde ich gerne beantragen. Liebe Grüße an euch, Hanna, Sarah, Claudi, Elli, Friedrich und die Telegrammis.
0: Also ich sehe da eher sowas wie Warface und Rebellion heute.
2: Ich glaube, ich auch.
0: Heute wird nämlich mal wieder der Hammer ausgepackt und die Keule rausgeholt.
2: Hammer-Time.
0: Eskaliert.
2: Nee, lass die Keule mal schön in der Hose.
0: Jetzt Hammer-Time. Dann Hardbase, erst auf euch das hier. Devastation.

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1: 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So, jawohl, Hauptbass, ich sag ja gerade, ne, richtig schöner War Classic von Delete, aka Brian. Viel zu
2: Ryan,
1: von
2: ne?
1: uns gegangen.
2: Nicht Brian. Ryan.
1: Brian! Nein, nein, nein, das Fass machen wir jetzt gar nicht erst auf Monty Python hier, ne?
0: Payback!
1: Payback!

0: ist aber Fredi, wo wir gerade wieder im Thema hier sind, ne? Was ist eigentlich aus Four Friday geworden?
1: Ist doch Four Friday.
0: Sag mal, das ist hier ein bisschen der harte Fahrer.
1: Four Friday!

0: So, Hoppe, jetzt haben wir
1: gelbe Karte, Kräuter führt.
0: An die Darthöhle. Jetzt hast du mich aus dem Konzept gebracht. Grüße an die Darthöhle. Play Dart. Ist natürlich hier die 180 für euch.

0: Oi, oi, oi. Ey, auch nur noch anderthalb Monate, dann sind wir Leverkusen. Richtig schön, sonntagsabends, PDC European Tour Leverkusen.
1: Das Finale, Final-Session. Natürlich.
0: In Reihe 4, Tisch 1. Ganz vorne. Wir können die Spieler anspucken, so nah sind wir an den Rand, wenn wir wollen.
1: Ja, oder Freddy bei der nächsten 180 damit Bier bewerfen. Mal gucken, ne?
0: Bitte nicht. Ist wahrscheinlich nämlich meine Küche und ich will es nicht sauber machen.

mit dem Freestyler. Straight from the top of my dome. So, ihr lieber Sebastian und Fabian in der Darthöhle. Und Hardbase. Eskalieren wir mal ein bisschen hier, oder? Codex habe ich gehört. Mit dem Freestyler.

0: So, ihr habt es. Fast die Halbzeit erreicht hier. Wird Zeit, die Kettensäge zu ölen, oder? Ja.
1: Alles gut.
0: Geh diese Kopfhörer auf, geh zum Mike.
1: Ja, wir haben jetzt auch die Halbzeit von der ersten Halbzeit bei deinem Fußball erreicht.
0: Noch lange nicht. Es sind ja 22 Minuten.
1: Ja, die Halbzeit von der Halbzeit, sag ich dir.
0: Ja. Immer noch 0-0 hier. Essen führt. Wir haben auf beiden Seiten eine gelbe Karte. Führt hat einfach schön an die Latte geballert.
1: Mit Doppel-D. Hat's doch geschäppert.

0: Ja, die Alteingesessenen wissen natürlich ganz genau, was das für ein Lied ist und ganz genau, was das Lied auch heißt.
1: Jawohl, hab ich's. Wir gehen einmal in die Werbepause, nachdem führt die zweite Gelbe sich abgeholt.
0: Ja, die haben sie gerade schon abgeholt. Allerdings kriegt Essen jetzt einen richtig schönen Freistoß. Circa 15 Meter vom 16er.
1: Das wird was, das wird was. Hab ich's, die Party-Lied hier für euch.
0: Und danach die Werbepause.
1: Jawohl. Und dann noch eine Stunde hier vor mir ist. Mit uns sind zwei von der Tanke. Bayshift
0: natürlich. Der, heute gibt es nämlich definitiv keine Verlängerung. Ich muss morgen mal hochen.
1: Was hättest du jetzt gemacht, wenn du im Stadion gewesen wärst?
0: Wäre ich morgen mal hochen gegangen.
1: So, jawohl, hab ich's. Packt eure Party-Elite aus. Wir drehen jetzt einmal das Tempo hoch. Und dann kurze Werbeunterbrechung.

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1: 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Goldpreis auf Rekordhoch.
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0: Hier oben ist lieber Christian, a.k.a. der Ghost Hunter. 32 aus Lobheim. Er schrieb: für jedes Mal schief mitsingen, freut sich ein Listener mehr für Kräuter führt. Würde mir was von den neuesten Tolas wünschen. Ja?
1: Bitteschön.
0: Und hältst du mal Strike as a Die Hard. 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

0: Habe ich hier gerade irgendwie auszusehen, was mit dem Loop verkackt? Oder warum läuft das gerade gefühlt von neu? Aber dann war das Wenn schon perfekt getimed.
1: Also ich weiß nicht, was du getan hast. Du hast einen Loop gesetzt und bist aus dem Loop wieder rausgegangen.
0: Ja, das weiß ich, aber ja, ich hab's wohl verkackt. Sorry, Leute. Aber ist auch nicht schlimm. Also es war ja nicht so schlimm, dass wir es nicht mitbekommen haben.
1: Jana, trotzdem, das ist für euch das Cubase N5 2017. Ich möchte ja nichts sagen, aber ich hatte einen alten Noise Controllers Fanboy, war natürlich da.
0: Noise Controllers.
1: War auf der Cubase, ich glaube 2016, das Intro von dem, ne? Hieß es so, welcome, Noise Controllers TF.
0: Ja, ich glaube schon.
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0: Ach ihr Habe, ich sag mal, ihr wollt, ich bin der neueste Controllers Fanboy, aber der Typ, egal welcher Track, Banger Garantie.
1: Wann Voice Controllers Tattoo?
0: Ja, sag doch mal meiner nicht so super geilen Haus.
1: Ach, das passt schon.
0: 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So, Freddy, ich zeig dir jetzt, wie man einen Loop macht hier.
1: Loop-Check.
0: Wenn jemand den neuesten Controllers Tracks Loop machen kann, dann ja wohl ich, oder?
1: Richtig. Der Jens46 aus Homberg schreibt, FC schreibt uns, hi ihr zwei, schön euch wieder zu hören. Lass mal fett ballern, ich drück euch für RWE die Daumen. Ihr dürft mich, Lok Leipzig, bin gebürtig aus Sachsen, aber seit 26 Jahren in Nordhessen. Grüße aus Nordhessen, einfach nur ballern.
0: Ja, wir geben uns Mühe. Dann haben wir die Mine 39 aus Wetzel nochmal. Sie schreibt, ich kann diese ganzen Hater nicht verstehen. Hört doch einfach Spotify. Euch gibt's erst seit gestern und jeder, der euch hört, weiß, dass ihr zwei Sammelbacken seid.
1: Ja, euch gibt's nicht erst seit gestern.
0: Das jetzt habe ich einfach mal so gekonnt.
1: Ja.
0: Das war weg. Vor allem unser lieber Dominik. Hey, das bin ich.
1: Hallo.
0: Jungs, tut mir bitte einen Gefallen. Hört ja nicht damit auf. Es gibt genug, die es feiern. Und ich definitiv auch Mine. Supergeil. Dankeschön. Herz geht raus.
1: So mögen wir das doch. Hanna 34 aus Bad Königshofen schreibt uns. Julian, endlich mal wieder volle Ufe-Nuss von euch. Kontextbezogen. Ich wünsche mir doch glatt Hammer-Time. Liebe Grüße an Mine, PV-Opi, alle Telegrammis und auch den Lauscher. Danke für eure Show. Ja, natürlich gerne. Wir lieben das Ding hier.
0: Ja, wir drehen jetzt natürlich wieder auf. Wir haben jetzt gerade einmal schön noch neues Controller zwischengeschoben. Ich meine, euer Wunsch ist unser Befehl. Machen wir natürlich, vor allem ich. Ich kann nicht ohne neues Controller, das verzollen das.
1: Eben. Also, ja.

Hertha das Wörter? Ja, ja, okay. Aber nee, da gibt es doch keine. Ja. Aber ey, da suche ich auch nicht. Da habe ich schon wieder eine Idee. Ja, genau, wir können singen.

Ah, okay, weil ich wohl am falschen Mikro war, ne? Ich hatte gesagt, before I wake, gib it nicht mit Warface. Deswegen habe ich jetzt andersrum Rebellion am Start. Also Mine, der geht raus an dich.

0: 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Oh, warte, fast.
1: Was?
0: Text dich wie immer.
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1: I can't let go.
0: The city lights are blinding me. Aha, Basel, tut mir leid, die liebe Mine ist schuld.
1: Ich höre mein Mikrofon ständig schon wieder quietschen, Junge. Mach nochmal mit Fader runter. Na, jetzt wieder nicht, weißt du.
0: Der ist ein bisschen geblendet gerade von den City Lights hier.
1: Ja, genau.
0: Also jawohl, Hobbys! Rebellion! City Lights!

0: So, Hobbits, wir haben uns gerade von den Citylights blenden lassen hier, ne? Ist eigentlich irgendjemand von euch nächste Woche auf der Dokumie?
1: Dominik!
0: Ich mache noch ein bisschen Werbung. Ich habe ein Ausstellerticket. Was soll denn das?
1: Ja, wir wissen auch ganz genau, warum du eins hast.
0: Weil ich meinen super guten Cola-Konsum ausstelle. Ist doch ganz klar, oder?
1: Ja, bestimmt.
0: Der Take It Over. Take It Over. So, Hobbys, kurz vor Ende der Halbzeit. Wir haben 2 Minuten Nachspielzeit an der Hafenstraße. So, jetzt blenden wir ein bisschen die Fürther da weg, ne? Essen muss ich mindestens mit dem 1-0 rausgehen. Was ist das?

Ja, hab ich's. Und der Sebastian 28 aus Fürth fragte: Haben wir noch Krach dabei? Haben wir die noch? Keins mehr? Bitte ändern. Alles klar.

0: Bruder, den Pitch hat man übel gehört. Der Sorry, war echt nicht zu hören.
1: Das war mal ganz schnell reingeprovisiert.
0: Aber ansonsten war das gar nicht so scheiße.
1: Hey, hab es! Hatten wir heute noch gar nicht, ne?
0: Kamille!
1: Starten wir mal rein, 21.21 Uhr in der Halbzeit hier Essen führt.
0: Leckerbierchen.
1: Das ist euer Zeitpunkt, Leckerbierchen zu holen.
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1: so jawohl, hab
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1: Auch
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1: frei Bier geben.
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1: Ja. Willkommen auf Freitagabend, ne? Hier auf Hotbase, es war auch die Frage, der Wunsch nach Krach, ja, okay. Ey, Freddy, was willst du mit drei Wünschen machen? Ich frag für einen Freund, ne?
2: Drei Bier nehmen, auch wenn es Freibier geben würde.
1: Gut, danke. Ich nehme eine Cola, ne? Also, jawohl, Hobbys! Würde ich drei Bier nehmen!
3: Ditto, Fetze.

0: nur Hobbys. Ha, wisst ihr, wo das Bier am besten schmeckt? Ja, ja, natürlich im Valhalla.
1: We will be victorious.
0: Valhalla. Also Hobbys, Freddy, komm rüber hier. Ich brauche euren Einsatz. Valhalla!

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0: CEO! Nehmen das Mikrofon in die Hand.
1: CEO!
0: Danke.

0: Max Verstappen! Max Verstappen! Max Verstappen! So, jawohl, hab es für den Sieg am 24. Juli. Hat es dir leider nicht gereicht. Grüße an die scheiß Antriebswelle.
1: Es wäre ein Sieg geworden. 100%.
0: Sowas von, Alter. Wie viele Minuten waren die in Führung? Ja.
1: Ja, das ist Max Verstappen der Erste, der das 24-Stunden-Rennen in 23 Stunden beendet, ne?
0: Ja, sowas von. Also, hab es. Jetzt treten wir ein bisschen aufs Gas hier. Max Verstappen für euch!
1: Geil ist ja, der hat ja wirklich, wo der sein Stint beendet hat und dann sein Kollege übergegangen hat, hat er nur gesagt so, wenn du diese Führung verlierst, fick ich dich. Also jetzt nicht so direkt, aber umgangssprachlich.

0: Hammer Time.
1: So, ey, liebe Hanna, habe ich da ein bisschen Hammer Time gehört? Habe ich jetzt gerade für euch hier I Could Be Yoshi
2: von Yoshiko.
1: Wer hätte das denken können? Oder auch nur erahnen können. Ganz geil, ganz, ganz beiläufig.
2: Es geht übrigens gleich wieder los. Zweite Halbzeit, Anstoß, Greuther führt.
1: Ja, schaffen wir nicht mehr auf Hauptbiss euch live mitzuteilen. Mal schauen, wie weit wir kommen hier.

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1: This particular hand tool that has been forged out of steel to deliver a hard impact to an object is what we call
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3: So, Homies! Hier in der Hafenstraße. Gesundheit, Freddy.
4: Danke.
1: Damage to an object. And today we will demonstrate this
5: in action.
3: So, so, raus mit den Hammern! It's time! It's time for the hammer! It's hammer time!
1: And now, we will demonstrate how we deliver this pounding movement by placing the hammer...
3: Ach so, und jetzt auch meine Taschentücher klauen hier?
4: Interessier mich nicht, ich brauche jetzt ran. Taschentuch, mir läuft die Nase.
3: Hör mal, kauf dir eigene. Rechnung kommt, ne?
4: Leck mich am Arsch, das ist Taschentücher!
3: Check this out!
4: Vor allem hast du immer welche mit.
3: Stimmt.
1: Ready, set.
5: Hammer time! Check this out.
1: Techno Mausi. Let's repeat this movement to see it again in full action. Let's go.

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wirklich dumm. Sag mal, kann es sein, dass du dumm bist? Das hier soll Hard Techno sein? Oder das? Oder das? Oder das? Anscheinend bist du wirklich dumm.

0: Kann es sein, dass du dumm bist? Anscheinend bist du wirklich dumm. 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
1: Haha, bis Ansage an den Reuter führt hier, ne? Sag mal, kann es sein, dass du dumm bist?
0: Techno eigentlich Dong heißt.
1: Warum legt ihr euch mit Essen an, ne?

0: Sag mal, kann es sein, dass du dumm bist? Sowas hier soll Hard Techno sein?
1: Sag mal, Hardbass, wer spricht eigentlich von Hard Techno? Freddy, hast du hier Hard Techno angemacht? Kann es sein, dass du dumm bist?
2: Nee, du?
1: Ich glaube nicht, nein. Das hat jedenfalls kein Hard Techno hier.
0: Kann es sein, dass du dumm bist?

0: So, Hotbase, guck mal, so schnell sind wir wieder in der typischen Base.
1: Jetzt sag mal nicht so, hör mal Hotbase, das heißt, hör mal Mine in dem Fall. Das kannst du mir sagen, was du willst.
0: Ja, ist doch so. Natürlich, ich spiele den Track nur für Mine. Was glaubst denn du? Stehst du nicht in der Grußbox, mach ich trotzdem. Außerdem haben wir den schon lange nicht mehr gespielt.
1: Nein, so ungefähr 2 Wochen nicht.
0: Naja, Hotbase, das ist für euch Nitrogenetics mit Inside Your Head. Übelster Hardcore-Banger, ganz ehrlich.
1: Amen.
0: Motherfucker,

0: Ah, meinst du, war ein bisschen leise?
1: Könnte, ja, ja.
0: Könnte, Loopcheck. Naja, fast.
1: Ganz unauffällig ein bisschen lauter machen und hier Bildungslücke, falls ich nicht wusste. Wir hatten ja gerade einmal so ein bisschen den Gruß hier nach Noise Controllers. Kasparov
0: ist Noise Controllers.
1: Genau, der DJ-Alias von Noise Controllers auf Hardcore.
0: Richtig. Wir haben nochmal ein paar Grüße für euch, der Robin25 aus Warstein. Ja, ich weiß nicht, wie man diese Plörre saufen kann, aber...
1: Also das Bier geht mittlerweile echt nicht mehr. Bis vor 10 Jahren ungefähr.
0: Kannst du nicht trinken.
1: Gut. Geil, doch, ey. Weißt du, wie viele Warsteiner ich bis vor 10 Jahren getrunken habe?
0: Nee, ich kann halt... Ich geht nicht.
1: Also, ey, hab ich's aus dem Nickkästchen geplaudert. Ein Kollege von mir hat einen Motorradunfall, liegt in Siegen in der Uniklinik. Fahr ich zu Besuch, guckst du auf die Warsteiner Seite. Hey, da haben die doch noch Besuchertickets frei. Ich zu meinem Bruder, ey, lass mal hin da.
0: Nee, geht nicht. Geht nicht. Er schreibt auf jeden Fall, Ola, was eine geile Set bisher. Grüße an alle, die dabei sind. Ich wünsche mir SMD von Kenai.
1: Ob ich nicht. Die habe, weiß ich nicht. Ich habe ein paar Sachen von Kenai dabei. Wir gucken gleich mal.
0: Ist aber übelster Raw, ne? Und da sind wir jetzt ein bisschen drüber hinaus. Und wir haben nur noch 16 Minuten.
1: Meinst du, passt trotzdem? Na, natürlich passt ja noch eine
0: Kenai. Mal gucken. Rein.
1: Pass auf. So, dann haben wir den Toto36. Toto Wolf. Aus ehemals Pima. Was ist denn ehemals Pima? Was ist denn das an heute?
0: Ich denke, ja, ich wollte es gerade sagen.
1: Ja, nee, in der Abschussrunde der Kräuter führt. Niemals. Essen macht das. Es ist immer noch 0-0, bis in der zweiten Halbzeit HB ist. Wir schaffen die hier nicht komplett durchzuziehen auf HB. Also wir können es euch nicht live mitteilen. Aber
0: dafür werden wir gleich ins Wohnzimmer gehen und auf 100 Zoll das ganze Ereignis gucken.
1: Dann werde ich ja mal Minimum mit 1-0 rausgehen. Aber was soll denn das?
0: Muss einfach sein. Sebastian 28 aus Fürth schreiben uns jetzt noch das erste Bier. Dann ist die heilige 3. Dreifaltigkeit vollständig. Eigentlich hat er recht, ne?
1: Das schreit nach einem letzten Track, würde ich sagen, oder? So, dann haben wir nochmal den David 42, das glaube ich, schreibt, Leute, Max ist eine Maschine.
0: Du, du, du, du.
1: Max, verstoppen.
0: Wissen wir. Ich habe ja auch so einen riesen Funko hier, so ein Maxi-Funko davon, so ein Pop-Rides-Funko.
1: Guck ich gerade drauf, steht hier mitten im Studio, neben dem Devcon-Logo, was am Kran hängt.
0: Richtig, am Lego-Kran. Ist aber wirklich Lego. Christian 40 aus Seiligenporten schreibt, hallo ihr zwei, ich bin neu und würde gerne meine Kollegen, den Sebastian, grüßen. Der hat mich hierher gebracht, bitte spielt doch irgendwas Happy Hardcore-mäßiges, sorry Bro, definitiv nicht hier. Wenn nicht, auch nicht schlimm, besser ist. Denn ihr macht geil, denn ihr macht tolle Musik. Viele Grüße auch, viele Grüße an dich.
1: Also wir sind ja bei Hardcore dabei. Wir sind für einige Schandtaten zu haben.
0: Aber Happy Hardcore, hell no.
1: Happy Hardcore, keine Ahnung, hat mich irgendwie noch nie abgeholt.
0: Also wenn schon, dann so ganz alten Hands-Up-Scheiß eigentlich.
1: Ja, ey, One Bass Shift takes over Techno Bass.
0: Eigentlich wird dann mal Zeit, ne?
1: Wird Zeit für ein Special dieses Jahr, habe ich gehört. 2 Stunden einfach mal.
0: Nur ein halbes Jahr haben wir noch.
1: Dieses Jahr,
0: hoffe ich. Fragen einfach Seppi, wie wir das machen. Der sagt, ihr habt noch Zeit.
1: Sebastian sagt, ey, ich habe Zeit für einen Übergangsshows vorbei. Sebastian, wo ist denn Übergang? Naja, Hardbase, wir platzieren das mal dieses Jahr, ne? Vielleicht machen wir mal so 2 Stunden Takeover Technobase und dann zeigen wir den Leuten mal da drüben, wie das richtig geht.
0: Richtig.
1: Als ob die auf uns zwei vorbereitet sind oder darauf klarkommen würden.
0: Richtig. Lies mal die Carsten davor.
1: So, Carsten 43 aus Brakel nochmal. Ich schreibe, moin moin, ich grüße euch herzlich. Bei mir waren gerade die Polizei, was? Dass sich mein Nachbar beschwert hat. Aber die waren von eurer Musik voll begeistert, auch von meinem Rasentraktor und meinem Modell dazu. Sie waren sogar alle drei bei mir in der Garage und völlig überzeugt, was man alles aus einem Rasentraktor machen kann. Inklusive Modell 1:16. Grüße an die Jungs der Schupo We Are One. Ey, ganz ehrlich, was für geile Dorfpolizisten. Das meine ich jetzt nur als böse mit Dorfpolizisten.
0: Das ist einfach das Dorf, das ist halt so.
1: Ey, geil, das geil.
0: Ist, das ist geil. Essen hat übrigens gerade eine haarscharfe Chance verpasst. Ja, it is what it is. Der Pitbull schreibt uns, moin, liebe Gemeinde, habt ihr vielleicht einen Hochzeitsmix für Sabrina und Björn? Die haben heute Kirche geheiratet und wir hören euch zu. Erstmal happy,
1: Happy Hochzeit?
0: Happy aber Hochzeit, genau. herzliche Glückwünsche zur Hochzeit.
1: Auch in die Flitterwoche, ne?
0: Aber, nee, haben wir nicht. Also, ich habe da so einen Hochzeitsmix mal gemacht für eine Zuhörer.
1: Das ist halt aber so ein ganzer Mix von über einer halben Stunde.
0: Richtig, also, das kann man jetzt nicht bringen.
1: Jetzt nicht rein. Ansonsten, ich habe auch, glaube ich, irgendwie kein Edit oder sowas da.
0: Ja, ich auch nicht.
1: Naja, habe es für euch immer noch Kasparov. Man nannte ihn auch Neues Controllers.
0: 12 Minuten haben wir noch.
1: Wir sind ja nicht wir. Wenn es das Original wäre, ist natürlich der Paul Elstick. Hardcore Hooligan-Mischer.

Oha, Freddy, was ich gefunden habe? Von Kenai, die SMD im Live-Edit. So, Hoppe ist aber eingeloggt, ne? So viel zu dem Thema.

0: Da habe ich jetzt extra den Übergang für unterbrochen, ne? 1-0 Essen an der Hafenstraße, hab ich's! Ja, Reuter führt, da guckt er, was? So, sonst hab ich's!
1: Ein traumhaftes Freischusstor. Guck, Dominik, guck dir das an! Zack, ja, unhaltbar, oben in die Ecke rein!
0: Ansonsten habe ich es für euch, wenn wir bei der Musik bleiben wollen, Kenai! SMD im Live-Edit! Let's get to the point real quick.

0: Ja, ja, danach Freddy mich doch aus, dass ich heute den ganzen Tag auf so einem Abtempo-Trip war, weißt du?
1: Nee, nee, ist schon okay.
0: A little bit of in my life. 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A little bit of all night. Hab ich's! Ja, a little bit of beats für euch hier.
1: Abfahrt.

0: ganzen Tag so richtig Bock auf Abtempo gehabt.
1: Na, heute, weißt du, worauf ich jetzt erstmal Bock hab? Erstmal so ein Loop-Check. Oh, Junge, der ist die ganze Bassline lang, weil, das, weil du das falsch komprimiert hast in Recordbox. Loop-Check. Der wäre gar nicht mal so schlecht, wenn dann nicht so scheiße klingen würde, weil er so ein elendig lange Bassline ist.
0: Ja, weil dein Mischpult auch der Meinung ist, dass wir freundlich 105 BPM spielen.
1: Ja, ja, klar.
0: Das ist ja fast langsam.
1: Richtig. Leute, es war einfach mal wieder geil mit euch.
0: Jawohl, Homies!
1: Grüße Wunschbox, geplatzt des Todes heute wieder.
0: Schön Freitagabend hier eskalieren. Da haben wir einfach den zu guter Letzt Alexander, 37 aus Ottenstein, und er schreibt: Ja, was ist denn mit dem Carsten los? Lach, lach. Ich liebe eure Mixe und schöne Grüße an euch und ins schöne Dörfle Ottenstein und besonders an den Mike. We are one. Ja, Grüße an den Mike vom Alexander.
1: So, Alexander, Mike, wir werden uns aber jetzt verabschieden. Das heißt ja generell, alle Leute. Danke,
0: wir verabschieden uns auch.
1: Geil. Hat ja Spaß gemacht. Wir hören uns nächste Woche Freitag wieder.
0: Ansonsten bin ich am Sonntag wieder für euch da, ab 14 Uhr, mit meinem Bruder zusammen zur Base Power.
1: Richtig. Ansonsten nächsten Freitag, da sind wir am Start. Wir haben Bock. Ist der erste Freitag des Monats, oder?
0: Ja, dann, ja,
1: ist, glaube ich, der 1.6. dann, ne?
0: Was sagt denn der Kalender?
1: Nee, ist tatsächlich der 29.
0: Noch keine Classics. Müsst ihr euch an der Woche gedulden.
1: Oh.
0: Na, sowas aber. Oder wir haben mal wieder spontan Bock und machen da kein War, sondern spielen trotzdem Classics.
1: Jo, wir müssen gucken, aber in 2 Wochen da frohen Leichnam können wir auch nicht länger machen, falls der Fate nicht sendet.
0: Ach, Fate!
1: Muss ich auch arbeiten.
0: Geh mal senden, was ist da los mit dir?
1: Willst du den Freitag nach frohen Leichnam?
0: Hab es, wie auch immer! Das sind diese komischen Feiertage, von denen alle immer reden, ne?
1: Richtig, ist aber auch der letzte erstmal in nächster Zeit, ne?
0: Wir sind damit raus und von wegen
1: Feiertag. Oh nein!
0: Habt ein schönes Pfingstwochenende.
1: Bis nächste Woche.
0: Ansonsten haben wir uns am Sonntag nochmal 14 Uhr hier auf HBS. Oder am Freitag.
1: Ja, und wir sind am Sonntag auch wieder.
0: Verdammt aber auch, du bist ja auch wieder da. Mann, ey.
1: Wir sind bei meinem Vater. Natürlich.
0: Ja, ich schmugge mich einfach rein. HBS, wir sind raus. Schönen Start ins Wochenende. Das ist euch Party Wazer.
1: Hau rein.

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